0: Ja, John!
1: Aber die Mutter zu nacken, sie nervt, was jemand dazu
0: sagt! Ich schäf, Ruhe!